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Auf 100,5 das Hitradio. Olivia Dean mit So Easy to Fall in Love.

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7: 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Fastboy mit Beautiful.

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0: Wunderschönen Sonntagmorgen. Wir haben jetzt 5 vor 10.
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0: Gewitter am Himmel, Autokurse auf der Straße, Fabian Flemmer.
2: Ja, einiges los gewesen im 100,5 Revier gestern Abend.
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2: Die gute Nachricht direkt, die Leitstellen der Feuerwehren haben uns heute Morgen mitgeteilt, dass es am Abend und in der Nacht nach jetzigem Stand zu keinen besonderen witterungsbedingten Einsätzen gekommen ist. Unter anderem das Meteorologische Institut in Belgien hatte ja für den Abend wieder vor Gewittern gewarnt. Es gibt gerade keine neue Gewitterwarnung, weiterhin bestehen bleibt aber die Warnung vor der Hitze. Unter anderem der Deutsche Wetterdienst schreibt von einer starken Wärmebelastung bis morgen Abend. Nach dem Deutschlandspiel hat es gestern Abend an einigen Stellen im 100,5 Revier Autokorsos gegeben. Die Polizei berichtet unter anderem von hupenden Autofahrern in Alsdorf oder auch in Aachen. Stellenweise haben die Leute Pyrotechnik abgebrannt. Nach Angaben der Polizei ist aber alles im Rahmen geblieben. Auch im Kreis Heinsberg ist es weitestgehend ruhig geblieben, hat uns die Polizei heute Morgen gesagt. Warnung über die Nina-App heute Morgen. In Wegberg Petersholz brennt es nach ersten Erkenntnissen auf einem Schrottplatz. Die Feuerwehr ist im Einsatz. Über die Warn-App gibt es eine Warnung vor Geruchsbelästigung im Bereich Wegberg, Wassenberg und Heinsberg. Gesundheitsgefahr besteht den Angaben nach nicht. Kein Durchkommen auf der Eupener Straße in Monschau gerade. Nach einem Unfall ist die Straße zwischen Kirchensteinweg und Bärenburg voll gesperrt. Wie lange die Sperrung dauert, das kann gerade noch nicht gesagt werden. Ein Autofahrer ist wohl von der Fahrbahn abgekommen. Das Rentenalter erhöhen ab 2042 um ein halbes Jahr pro Jahrzehnt. Das schlägt die Rentenkommission der Bundesregierung vor. Der Bericht der Kommission, der soll eigentlich am Dienstag übergeben werden. Einige Medien, die berichten aber schon jetzt darüber. Konkret geplant ist, das Renteneintrittsalter an die Lebenserwartung zu koppeln und eben langsam ansteigen zu lassen. Dazu soll das Rentensystem durch eine staatliche, kapitalgedeckte Vorsorge auch gestärkt werden.
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2: Boah, was ein enges Spiel der deutschen Nationalmannschaft am Abend. Deutschland hat das Gruppenspiel gegen die Elfenbeinküste mit 2:1 gewonnen. Nach dem Rückstand in der ersten Hälfte hat Dennis Undorf mit 2 Treffern für den Sieg der Deutschen gesorgt. Das entscheidende Tor, das ist aber erst in der 94. Minute gefallen. Bundestrainer Julian Nagelsmann, der ist zufrieden.
3: Ich freue mich extrem für die gesamte Mannschaft, weil jeder merkt, dass er ein wichtiger Teil davon ist. Das Spieler, die reinkamen, haben das Spiel entschieden. Die Jungs haben Risiko genommen, weil sie das Spiel gewinnen wollten. Das ist top. Es ist nichts glücklich oder irgendwas, sondern sie haben alles investiert, dass sie gewinnen. Es war super. Genau so erhofft man sich das und bin super glücklich für die Truppe.
2: Ach, Deutschland steht mit dem Sieg in der K.O.-Runde der WM und das schon jetzt als Gruppensieger. Die Niederlande, die hat gestern schon vor Deutschland gespielt. Gegen Schweden haben sich die Niederländer klar mit 5:1 durchgesetzt. Und heute Abend steht unter anderem noch das Duell Belgien gegen Iran an. Anpfiff bei dem Spiel ist dann später um 9.
0: In Kohlscheid haben wir schöne 23 Grad, Frelenberg ist gerade bei 24 und wir warten darauf, dass die ersten von euch die 30 Grad Marke knacken. Heute bleibt es nämlich den ganzen Tag auch richtig, richtig schwül. Die Wärmegewitter sind auch jederzeit wieder möglich, bringen dann ein klein bisschen Abkühlung. Ansonsten gibt es aber ganz viel Sonne mit harmlosen Wölkchen, die durchziehen und 33 Grad in der Spitze. Toller Sommertag heute. Morgen geht es dann auch mit viel Sonne weiter. Wir kommen relativ trocken durch den Tag und es wird so warm wie heute. Heute. Aktuell noch keine Meldungen von den Straßen. Kommt gut ans Ziel.
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0: 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Da habe ich aber gerade auch noch nichts für euch. Ist ja gut, kommt ihr gut durch. Alle Blitzen findet ihr, wenn es denn was gibt, aber auch in der 100,5 App. Und ich habe noch den Titel des schnellsten Blitzreporters heute Morgen zu vergeben. Schreibt mir einfach eine WhatsApp an die 01578 212 1005.
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0: Puh, puh, puh, oh, moin zusammen, wir haben es gerade in den Nachrichten gehört. Das war eine ganz schöne Zitterpartie gestern, oder? Ne? Also bei uns auf dem Sofa haben wir uns regelmäßig die Haare geraubt und die Augen zugehalten. Am Ende ist dann nochmal alles gut gegangen. Dank Joker, Dennis, Undarf, Deutschland sicher in der K.O.-Runde. Geil! Wir freuen uns. Der WM-Spaß geht noch mindestens 2 Spiele weiter. Der Sonntag könnte also definitiv schlechter starten. Und zur WM-Freunde gibt es jetzt gute Laune Musik von Alex Warren, Fever Dream, danach noch Clean Bandit und Bruno Mars. Mein Name ist Max Schlösser. Schönen Sommer.

0: Da wird das Frühstück zum Sonnenschein. Bruno Mars, I Just Might auf 100,5, das Hitradio. Grüß euch. Die hier feiern dieses Jahr 30. Geburtstag.
1: 54, 74, 90, 2006, ja.
0: Die Sportfreunde Stiller, sie feiern mit einem neuen Album sogar und das heißt passend Happy Birthday. Schlagzeuger Flo, herzlichen Glückwunsch schon mal an der Stelle. Was ist denn nach 30 Jahren dein absoluter Lieblings-Sporty-Hit?
2: Also ich erwähne immer 10:1, weil das ist so ein Lied, das finde ich vom Witz her so toll. Aber wenn wir von wichtigen Liedern sprechen, dann muss ich schon als Kompliment erwähnen. Applaus, Applaus, lass mich nicht mehr los. Es gibt natürlich so ein paar Geheimverfolgten, die live super funktionieren. Du bist eine Bank, ein schöner Punkkracher, der immer wieder Spaß macht, oder Ich rocke. Also ich würde vielleicht sogar gar nicht fertig werden, wenn du jetzt nicht sagst, du darfst nur 5 aufzählen.
0: Und aktuell, so passend zur Fußball-Weltmeisterschaft, eure Hymne zum Sommermärchen 2006, der WM in Deutschland. Würdet ihr das mit der aktuellen Jahreszahl auch nochmal hinkriegen?
2: Also man müsste es so aufteilen, 54, 74, 19, 14, 26. Es klingt etwas holprig, aber es geht. Aber ich werde es jetzt auf gar keinen Fall anstimmen.
0: Oh ja, schadet. Ja, denn du hast es so gewollt, dann probiere ich das jetzt einfach mal. Bitte mal kurz die Ohren zuhalten. 54, 74, 19, 14, 26. Ja, das geht eigentlich ganz gut klar, oder? Tja, sollte es die deutsche Nationalmannschaft zum Weltmeistertitel schaffen, gibt es dann vielleicht doch so eine Neuauflage? Ich singe auch mit.
2: Auf gar keinen Fall. Ja, wir singen es gern. Das Lied hatte seine Zeit 2006, es hatte seine Zeit 2010. Wir haben Saltos geschlagen vor Freude 2006. Das Ganze ging relativ gut nochmal 2010. Irgendwann wird es ein Abklatsch, irgendwann wird es nicht mehr authentisch. Wir sind ja auch keine Fußballband. Wir haben ungefähr 1000 Lieder, die sich um Emotionen, um Positivismus handeln oder ein bisschen um Quatsch, aber das Fußballding uns darauf zu reduzieren, wäre zu einfach. Es gibt andere gute Lieder und jetzt ist auch, sollen andere das machen.
0: Hast du recht. Und eins eurer vielen anderen guten Lieder hören wir jetzt auch direkt vom neuen Album am neuen Musiksonntag. Keine Blumen ohne Regen.
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4: Hallo 100,5 Revier, wir haben jetzt 10:55 und es wird von Stunde zu Stunde immer wärmer heute Morgen. Bei euch in Chemnitz sind wir gerade bei 25 Grad, Stolberg ist bei 26. Heute bleibt es dann auch den ganzen Tag richtig, richtig schwül. Es sind immer mal wieder Wärmegewitter möglich. Ansonsten aber auch ganz viel Sonne und viele Wolken, die durchziehen, bleiben auch harmlos. In der Spitze heute 33 Grad, also richtig warm. Vergesst diese Sonnencreme nicht. Morgen geht es dann mit viel Sonne ebenfalls weiter. Wir kommen relativ trocken durch den Tag und die Temperaturen halten sich auch. Keine Meldungen von den Straßen, kommt gut ans Ziel.
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4: 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Geblitzt werdet ihr schon in Simmerath auf der Ruhrberger Straße. Das hat Anton gesehen. Vielen lieben Dank dir. Alle Blitzen gibt's ansonsten auch in der 100,5 App. Und ihr könnt mich natürlich gerne hier anrufen, direkt ins Studio und Blitzen durchgeben, die ihr seht an der 0180 501 0055. Das ist unsere 100,5 Hotline.
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Wunderschönen guten Morgen. Wir starten mit Kaffee und Sonnenstrahlen in den Tag. Hier ist 100,5 das Hitradio. Jeden Sonntag packen wir hier gemeinsam die neuen Hits der Woche aus. Er war vor 2 Wochen schon mal dabei. Ray Dalton. Und diesmal bekommen wir einen Hit von ihm, der klingt mal so gar nicht mehr nach Blood Running, ja? Es wird richtig ruhig. Sanfte Gitarren, warme Vocals und so ein leicht beschwingter Pop-Sound. Abwechslung muss halt auch mal sein. Der Sound passt aber auch zum Thema vom Song. Es geht nämlich um Freiheit und das Gefühl, den Alltag zu vergessen. Vielleicht schafft Ray Dalton das ja jetzt auch bei euch mit seinem neuen Hit God Dead High. Schönen Sonntag euch.

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0: Die letzten Töne von Pink Try am Sonntagvormittag. Wir haben jetzt 5 vor 11.
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0: In Monschau ist gerade eine Straße gesperrt und das wird wohl auch noch etwas dauern, Fabian Flemmer.
2: Ein Autofahrer ist bei einem Unfall gestorben.
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2: In Monschau ist es heute Morgen zu einem tödlichen Unfall gekommen. Ein Autofahrer ist von der Straße abgekommen. Bei dem Unfall kam er ums Leben. Die Eupener Straße bleibt wegen des Unfalls noch gesperrt. Betroffen ist der Bereich zwischen Kirchensteinweg und Bärenburg. Wie lange die Sperrung bestehen bleibt, das ist gerade noch nicht klar. Weil ein Unfallaufnahmeteam aus Köln vor Ort ist, wird es aber wohl noch eine Zeit dauern. Deutschland hat auch das zweite Spiel in der WM-Gruppenphase gewonnen. 2:1 stand es am Ende gegen die Elfenbeinküste. Dennis Undorf ist mit seinen beiden Toren zum Matchwinner des Tages geworden. Und das, obwohl er erst nach einer Stunde eingewechselt wurde.
3: Ich fühle mich gut. Es ist aber wichtig, dass wir gewonnen haben. Das ist das Wichtigste. Und ich glaube, wir können jetzt in das letzte Spiel mit sehr gutem Selbstbewusstsein gehen.
2: Deutschland steht mit dem Sieg in der K.O.-Runde der WM. Im letzten Spiel der Gruppenphase trifft Deutschland am Donnerstagabend dann noch auf Ecuador. Auch die Niederlande konnte ihr Spiel gestern Abend bei der WM gewinnen. Gegen Schweden haben sich die Niederländer klar mit einem 5:1 durchgesetzt. Belgien ist heute Abend dran. Es geht ab 9 Uhr gegen Iran. Einige Fans haben den Sieg der deutschen Nationalmannschaft mit Autokorsos gefeiert. Einige von euch werden es gehört haben. In Düren haben sich hunderte Fahrzeuge und Personen am Friedrich-Ebert-Platz versammelt. Als die Polizei eingegriffen hat, haben unbekannte sogenannte Polenböller in Richtung der feiernden Menschen und der Polizisten geworfen. Eine Teilnehmerin hat dadurch ein Knalltrauma erlitten. Die Polizei konnte den Autokorso dann auflösen. Die entsprechenden Strafanzeigen wurden gestellt. In der Städteregion Aachen haben sich Autos unter anderem in Alsdorf oder auch in Aachen versammelt. Nach Angaben der Polizei ist hier vereinzelt Pyrotechnik abgebrannt worden. Es ist aber alles im Rahmen geblieben. Im Kreis Heinsberg ist es weitestgehend ruhig geblieben. Die angekündigten Gewitter haben im 100,5-Revier keine größeren Schäden angerichtet. Die Leitstellen der Feuerwehren haben uns heute Morgen gesagt, dass es keine besonderen witterungsbedingten Einsätze gegeben hat. Unter anderem in Ostbelgien ist ja für gestern Abend vor möglichen Gewittern gewarnt worden. Offizielle Gewitterwarnungen, die gibt es derzeit nicht mehr. Weiterhin bestehen bleiben dagegen aber die Warnungen vor Hitze im gesamten 100,5-Revier. Feuer in Wegberg-Petersholz. Wie die Feuerwehr uns mitgeteilt hatte, brennt es nach ersten Erkenntnissen im Bereich eines Schrottplatzes. Über die Warn-App Nina wird wegen Geruchsbelästigung im Bereich Wegberg, Wassenberg und Heinsberg informiert. Gesundheitsgefahr soll nicht bestehen. Die Feuerwehr ist im Einsatz. Und der Bund hat Bediensteten an mehreren Orten im Ausland über Monate zu viel Geld gezahlt. Insgesamt 5 Millionen Euro sind zu viel überwiesen worden, das hat das Auswärtige Amt bestätigt. Der Grund dahinter, ein Dienstleister berechnet, was die Bundesbediensteten im Ausland bekommen, unter anderem auf Basis, wie teuer das Leben vor Ort ist. Und da ist wohl ein Fehler passiert. Zurückfordern kann der Bund die zu hohen Zuschläge nicht. Es soll versucht werden, die entstandenen Kosten vom Dienstleister zurückzufordern.
0: So, wir warten noch auf das erste Mitglied im Club der 30 Grad heute Morgen. Würseln und Asbeck sind gerade bei 25 Grad. Aber dafür bleibt es heute den ganzen Tag auch richtig schön schwül. Also passt auf da draußen, wenn ihr unterwegs seid, nehmt viel Wasser mit und vielleicht den Schirm. Denn Wärmegewitter sind auch immer mal wieder möglich. Aber im Großen und Ganzen bekommen wir heute sehr viel Sonne und ein paar kleine Wölkchen, die durchziehen bei 33 Grad. Toll. Morgen geht's dann auch mit viel Sonne weiter. Wir kommen trocken durch den Tag und die Temperaturen halten sich. Noch nicht viel los am Sonntagvormittag. Gute Fahrt.
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0: 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Geblitzt werdet ihr in Simmerath auf der Ruhrberger Straße. Das hat Anton gesehen. Und in Aachen gibt's teure Fotos auf der Trierer Straße. Danke an Marina. Alle Blitzen findet ihr ansonsten aber auch in der 100,5 App. Und ihr könnt sie mir durchgeben wie Anton und Marina. Ganz einfach per WhatsApp an die 01578 212 1005.
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0: Tag, moin und hallo, wir sitzen heute gemeinsam am Frühstückstisch. Top-Thema natürlich, das Deutschlandspiel. Und ich habe da eine ganz wichtige Frage jetzt an euch. Habt ihr sie gesehen?
4: Ein Kumpel von uns hat die berühmte Tivoli-Fahne. Also eine Deutschland-Fahne mit dem Schriftzug Tivoli und dem Wappen unserer Alemannia drauf.
0: Ja, Frank aus Stolberg war mit seinen Friends gestern Abend im Stadion. Er hat uns erzählt, wie wir sie erkennen können in den Zuschauermassen. Und ja, ich habe sie gesehen, die geile Tivoli-Flagge. Ich habe mich gestern Abend richtig gefreut. gefreut. Sie hingen vorne an dieser Bande vom deutschen Block, der auf diesem Oberrang war. Ja, Frank, Grüße gehen raus, ich hab dich gespottet. Und schreibt ihr mir doch mal, ob ihr Frank und seine Fahne auch gespottet habt. Könnt ihr jetzt machen, während drei Hits am Stück. Mein Name ist Max Schlösser.

Das ist ein absoluter Banger, oder? Tiffany Aris, Vertigo, der knallt richtig rein hier am Sonntagvormittag. Hallo zusammen. Kaltes Kölsch, leckeres Essen und dazu spielt Casala.

0: Gute Stimmung bei der Eröffnung von Marie und Johann. Das ist das neue Brauhaus von Casalla in Köln. Ja, die Band hat ein eigenes Brauhaus aufgemacht. Seit einer Woche ist das gute Ding geöffnet und mit etwas Glück ist bei eurem Besuch auch die Band da.
1: Also das ist ja unsere zweite Heimat, da steckt ganz viel von uns drin. Deshalb werden wir sicherlich das ein oder andere Mal auch auftauchen. Das kündigen wir natürlich vorher nicht an, aber wir werden uns hier sehr, sehr heimisch fühlen. Deshalb haben wir das genauso gemacht.
0: Ja, und Karneval feiern könnt ihr dort sicher auch.
1: Es wird auf jeden Fall wieder Karnevalspartys geben und wir haben das ja schon mal probiert und ausprobiert hier, als es noch nicht umgebaut war. Und das wird es natürlich in Zukunft auch geben. Da werden wir natürlich auch immer zu Gast.
0: Klingt auf jeden Fall mega spannend. Könnt ihr ja mal bei eurem nächsten Köln-Trip einplanen.
1: Liebe Grüße von uns, von Casalla und von Marie und Johann raus ans 100,5 Publikum.
0: Ja, und Pommes und Champagner gibt's da übrigens auch.

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5: Hallo 100,5 Revier, wir haben jetzt 11:55 und bei euch in Siersdorf und Eupen schöne angenehme 27 Grad. Dazu bleibt es heute leider den Tag über schwül, das kann auch immer wieder zu Gewittern führen. Ansonsten bekommen wir aber viel Sonne und so ein paar kleine Wölkchen, die durchziehen bei 33 Grad, richtiger Sommertag heute. Und morgen geht's damit dann auch weiter. Wir kommen relativ trocken durch den Tag und die Temperaturen halten sich. Ich habe keine Meldungen für euch. Alles frei, gute Fahrt.
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5: 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Blitzen haben wir in Simmerath auf der Ruhrberger Straße. Danke an Anton. In Aachen stehen sie auf der Trierer Straße. Das hat Marina gesehen. Und dann ganz frisch reingekommen noch ein Blitzer in Hückelhoven auf der Grunewaldstraße. Den haben viele von euch gesehen. Vielen lieben Dank fürs Melden. Alle Blitzen findet ihr ansonsten auch in der 100,5 App. Und wenn ihr noch was gesehen habt, meldet euch bei mir, schreibt mir per WhatsApp an die 01578 212 1005.
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0: Wir schwitzen uns jetzt schon durch den Sonntag mit Alex Warren Ordinary auf 100,5 Das Hit Radio. Neue Musik am Sonntag. Milo ist zurück. Der Meister der sanften Töne. Jetzt wirft er sich in ein frisches Sommergewand und liefert uns einen pompigen Sound mit so einer gewissen Leidenschaft. Unterstützt wird er dabei vom belgischen DJ Licious. Milo selbst kommt ja auch aus Belgien. Und die beiden sorgen jetzt für uns für eine kleine, kühle Brise an diesem heißen, schwülen Sommertag. Mit ihrem neuen Song Forever Young kühlt ihr euch heute ab und vergesst nicht, genug zu trinken.
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0: Rihanna lassen wir noch ausklingen an diesem Sonntag. Und dann haben wir auch schon 5 vor 12.
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0: Rund um Wegbar könnte es gerade etwas komisch riechen, Fabian Flemmer.
2: Ja, es brennt. Die Feuerwehr ist im Einsatz.
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2: In Wegberg-Petersholz brennt es nach ersten Erkenntnissen der Feuerwehr im Bereich eines Schrottplatzes. Ein Gebäude steht wohl in Flammen. Wegen des Feuers gibt es eine Meldung über die Warn-App Nina. Es wird vor Geruchsbelästigung gewarnt. Das gilt für den Bereich Wegberg, Wassenberg und Heinsberg. Gesundheitsgefahr, die besteht aber nicht. Tödlicher Unfall in Monschau. Auf der Häupnerstraße ist heute Morgen ein Autofahrer von der Fahrbahn abgekommen. Bei dem Unfall ist er ums Leben gekommen. Die Häupnerstraße ist wegen dieses Unfalls noch voll gesperrt. Betroffen davon ist der Bereich zwischen Kirchensteinweg und Bärenburg. Die Sperrung, die könnte auch noch eine Zeit lang dauern. Ein Unfallaufnahmeteam aus Köln ist vor Ort. Nach dem Deutschlandspiel hat es in der letzten Nacht mehrere Autokorsos im 100,5-Revier gegeben. In Düren haben sich hunderte Autos und Personen am Friedrich-Ebert-Platz versammelt. Unbekannte Teilnehmer haben Pyrotechnik und Bengalos gezündet und auch sogenannte Polenböller in Richtung der feiernden Menge und Polizisten geworfen. Eine Teilnehmerin hat dadurch ein Knalltrauma erlitten. Die Polizei konnte den Autokorso im Anschluss auflösen. Auch in Aachen oder Alsdorf haben Menschen gefeiert und dabei vereinzelt Pyrotechnik gezündet. Jetzt ist nach Infos der Polizei aber alles im Rahmen geblieben. Das Rentenalter erhöhen ab 2042 um ein halbes Jahr pro Jahrzehnt. Das schlägt die Rentenkommission der Bundesregierung vor. Insgesamt geht es um 30 Vorschläge, um die Rente zukunftssicher zu machen. Die Kommission will die Vorschläge am Dienstag offiziell präsentieren. Unter anderem soll ein Teil der Rentenbeiträge künftig am Aktienmarkt angelegt werden. Mit den erhofften Erträgen soll das Rentenniveau langfristig stabilisiert werden. Dazu sollen in Zukunft auch mehr Menschen in die Rentenkasse einzahlen, zum Beispiel auch Abgeordnete aus dem Bundestag. Die Rentenreform ist eines der größten Reformvorhaben der Bundesregierung. Und Stichwort Rente. Gut die Hälfte der Menschen in Deutschland legt privat Geld für das Alter zurück. Das zeigt eine aktuelle Umfrage. Viele Menschen sind sich sicher, die gesetzliche Rente wird bei mir nicht reichen, um Lebenshaltungs- und Fixkosten zu decken. Deswegen legen einige Geld fürs Alter in einem Sparbuch oder auch in Aktien an.
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2: Siege für die Niederlande und Deutschland. Die Niederlande konnte sich gestern Abend klar mit 5:1 gegen Schweden durchsetzen. Ein paar Stunden später konnte auch Deutschland sein Spiel gegen die Elfenbeinküste gewinnen. Deutlich knapper allerdings, 2:1 stand es am Ende. Und erst in der Nachspielzeit konnte Deutschland das entscheidende zweite Tor schießen.
3: Ja, am Ende, klar, tabellarisch zählt es gleich viel, aber ich glaube schon, dass so emotionale Siege und vor allem auch, wie ich schon gesagt habe, nochmal so die Wertigkeit der gesamten Mannschaft herausheben, schon wichtig ist und vielleicht nochmal wichtiger ist wie ein einfacher Sieg oder ein sehr souveräner Sieg, der nie gefährdet war. Und es kann schon Kräfte freisetzen, definitiv.
2: Das sagt Bundestrainer Julian Nagelsmann. Mit dem Sieg steht Deutschland in der K.O.-Runde der WM. Das letzte Gruppenspiel, das ist am Donnerstagabend gegen Ecuador. Heute Abend steht unter anderem noch das Duell Belgien gegen Iran an. Anpfiff bei dem Spiel ist dann später um 9.
0: Wir warten immer noch auf das Mitglied der Städte, die 30 Grad knacken hier bei uns im 30 Grad Club. Hückeloven ist gerade bei 27 Grad, Hastenrad bei 28, also es ist nicht mehr weit. Heute bleibt es auch den ganzen Tag richtig schwül, das kann immer mal wieder zu Wärmegewittern führen. Ansonsten bekommen wir aber viel Sonne und kleine Wölkchen. Das Ganze bei 33 Grad und ähnlich geht's morgen auch weiter mit viel Sonne. Wir kommen relativ trocken durch den Tag und die Temperaturen halten sich. Immer noch keine Meldungen von den Straßen. Heute ist nicht viel los. Kommt gut ans Ziel.
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0: 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Blitzen haben wir in Aachen auf der Trierer Straße. Danke an Marina. Dann in Hückelhofen auf der Grunewaldstraße. Den haben viele von euch gesehen und ganz frisch reingekommen. Noch eine Blitze in Stolberg auf dem Schlossberg. Da ist 30er Zone. Danke an Hubert. Alle Blitzen findet ihr ansonsten auch in der 100,5 App und ihr könnt sie mir gerne weiterhin durchgeben. Wir warnen gemeinsam die anderen per WhatsApp an die 01578 212 1005. Ich sag schon mal Danke.
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0: Mit Max Schlösser. Grüß euch. Es ist verdammt schwül heute, oder? Wir versuchen auch mit aller Macht irgendwie die Bude kalt zu halten. Jetzt am Mittag gehen überall die Rollos runter. Und morgens, ja, immer so ein Kampf. Ne? Man muss früh aufstehen. Und wenn man früh aufsteht, dann kann man gut lüften. Ne? Bei uns zum Beispiel wird morgens immer das komplette Haus gelüftet. Fenster aufreißen und dann aufpassen, dass die Hauskatze nicht abhaut. Gleich sprechen wir noch mit Michael Schulte, der war diese Woche in Eschweiler. Vorher Bibi Rexha und Aura Dione. Macht euch einen schönen Sonntag.

0: Wonderful Life 25 auf 100,5, das Hit Radio. Hallöchen zusammen. Hoher Besuch im 100,5 Revier. Am Freitag war Michael Schulte in Eschweiler. In kurzer Zeit ist das auch schon sein zweiter Besuch bei uns gewesen. Vor kurzem war er nämlich schon beim Karlspreis. Und die Region, die kennt er inzwischen schon.
1: Ich bin heute ein bisschen rumgejoggt hier durch die Gegend. Bin noch mit dem E-Roller ein bisschen rumgebiked. Wir waren noch an dem See, Blausteinsee. Da waren wir ein bisschen gebadet bei der Hitze. Jetzt natürlich brutaler Eis. War das eine sehr angenehme Abkühlung. Damals, als in Aachen waren, haben wir uns auch ein bisschen umgeschaut. Also so mittlerweile kenne ich mich ja schon fast ein bisschen aus.
0: Er hat es gerade schon gesagt, Bullenhitze bei uns. Und wenn man auf so einer Bühne steht, im Scheinwerferlicht, ist das auch nochmal eine Ecke heißer.
1: Für Open-Air-Konzerte ist natürlich Sommer schön, also wenn das Wetter auch mitspielt. Aber es ist natürlich dann auch oftmals so, dass es dann einfach zu heiß ist und dass man ja dann auch in Deutschland oft, wie auch heute ja wieder mit Gewittern und so zu tun hat. Also so 33 Grad, glaube ich, 34 Grad, das ist natürlich schon wieder ein bisschen too much. So, dass die Leute ja auch, glaube ich, irgendwie alle so ein bisschen auch am Schwitzen sind.
0: Ja, und wir schwitzen jetzt nochmal eine Runde weiter beim Tanzen und dem neuen Hit von Michael Schulte, Love Stick.

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5: Tag zusammen, wir haben 10:35. Jetzt gibt's alles, was die Woche wichtig war.
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7: Mit Fabian Flemmer. Gerade bei dem Wetter ein Thema. Kinder und Jugendliche, die unter 16 Jahre alt sind und kein Bronzeabzeichen haben, sollen nur noch mit ihren Eltern ins Freibad dürfen. Das findet der Bundesverband Deutscher Schwimmmeister. Eine gute Idee, sagt auch Klaus Nürnberg, Geschäftsführer vom Aquana in Würseln.
8: Ich erachte dafür sehr wichtig, die allererste Aufgabe, die wir als Betreiber von Schwimmbädern, Freizeitbädern, Freibädern haben, ist, für die Sicherheit der Kinder und unserer sämtlichen Badegäste zu sorgen. Und da ist natürlich die Fähigkeit des Schwimmens steht da an allererster Stelle.
7: Beim Aquana ist für Kinder das Bronzeabzeichen bereits Pflicht, um auch ohne Erwachsene reinzukommen. Künstliche Intelligenz, die soll an den Schulen in Ostbelgien bald fester zum Unterricht dazugehören. Bildungsminister Fransen sagt, KI sei längst kein Randthema mehr und verändere Lernen, Hausaufgaben und Prüfungen. Deshalb sollen Schüler lernen, mit solchen Programmen bewusst und kritisch umzugehen. Geplant sind gemeinsame Leitlinien für die Schulen sowie zusätzliche Fortbildungen für Lehrkräfte. Ziel ist, dass Kinder und Jugendliche KI sinnvoll nutzen können, statt sich einfach nur Antworten liefern zu lassen. Die Praxis hat geschlossen. Der Ärztemangel ist gerade auf dem Land ja ein immer größer werdendes Problem. Damit im Kreis Heinsberg aber auch in Zukunft noch genug Ärzte zu erreichen sind, will unter anderem die CDU im Kreis das Projekt Landarzt Plus voranbringen. Das sagt Fraktionsvorsitzender Harald Schlösser.
9: Weil wir hier die Ärztinnen und Ärzte umfassend beraten und unterstützen, sei es bei Niederlassungen oder bei Praxisnachfolge. Wir wollen ein Netzwerk aufbauen, in dem sich dann die Protagonisten auch austauschen können, sodass dass wir, und das ist die Zielsetzung, auch die Situation für die Menschen im Kreis Heinsberg durch eine höhere Anzahl an Hausärztinnen und Hausärzte gewährleisten können.
7: Der Antrag, um das Projekt zu stärken, der wird Anfang Juli im Kreistag besprochen, sagt Schlösser. Im besten Fall soll so in den nächsten Jahren niemand im Kreis Heinsberg weit fahren müssen, um zum Hausarzt zu kommen. Die Stadt Würseln will mehr über das Mobilitätsverhalten ihrer Bürger erfahren und hat dafür eine Haushaltsbefragung gestartet. Zufällig ausgewählte Haushalte bekommen derzeit Post mit einem Fragebogen. Darin geht es darum, wie die Menschen im Alltag unterwegs sind, also zum Beispiel zu Fuß, mit dem Fahrrad, dem Bus oder dem Auto. Die Ergebnisse sollen in das neue Mobilitätskonzept der Stadt einfließen. Die Teilnahme ist per Papierfragebogen, online oder telefonisch möglich. Je mehr Menschen mitmachen, desto genauer kann die Stadt zukünftige Verkehrsangebote planen. Das Einstein-Teleskop im Dreiländereck bekommt weiteren Rückenwind aus Belgien. Das wallonische Parlament hat sich jetzt einstimmig hinter das Projekt gestellt und will die Bewerbung der Euregio Maas Rhein mit mehreren 100 Millionen Euro unterstützen. Sollte sich die Region durchsetzen, könnte eines der wichtigsten Forschungsprojekte Europas direkt vor unserer Haustür entstehen. Befürworter hoffen auf neue Arbeitsplätze, Investitionen und internationale Aufmerksamkeit für das 100,5 Revier. Die endgültige Entscheidung über den Standort, die fällt aber erst im Sommer nächsten Jahres.
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5: Und jetzt schauen wir auf den Verkehr. Ich habe eine Warnmeldung für euch. A44 Aachen Richtung Mönchengladbach. Zwischen dem Kreuz Jackerath und dem Kreuz Holz liegen Gegenstände auf dem linken Fahrstreifen. Passt da auf. Allen unterwegs, ansonsten eine gute Fahrt.
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5: 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Geblitzt werdet ihr im Simmerrad auf der Ruhrberger Straße, in Aachen auf der Trierer Straße. Dann gibt's teure Fotos in Hückelhofen auf der Grunewaldstraße und ganz frisch reingekommen noch in Stolberg auf dem Schlossberg. Da ist eine 30er-Zone. Danke an Anton, Marina und Hubert fürs Durchgeben. Alle Blitzen findet ihr ansonsten auch jederzeit in der 100,5-App. Und ihr könnt natürlich selber zum schnellsten Blitzreporter werden. Schreibt mir einfach eine WhatsApp oder gerne auch eine Sparnachricht an die 01578 212 1005. Dankeschön.
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5: Mit mir Max Schlösser, hallo zusammen, schön, dass ihr da seid. Jetzt gibt's Nico Santos, All Time High.

0: Wir schwitzen uns durch den Sonntag mit Kamrat Hug Yourself. Tag zusammen. Ihr habt einen Song, den ihr immer wieder hören könnt, der so richtig was mit euch macht, mit dem ihr vielleicht auch ein ganz besonderes Erlebnis verbindet? Dann meldet euch bei uns. Wir wollen eure Geschichten zu euren Lieblingssongs.
1: Hey, ich bin Anna und mein Lieblingssong ist Birds of a Feather. Den kann ich auf dem Klavier spielen und das ist einfach mein absoluter Lieblingssong. Ich bin ein riesiger Billie Eilish-Fan und mein größter Traum ist es, irgendwann mal Billie Eilish live zu sehen. Das wäre richtig, richtig cool. Und den Song verbinde ich vor allem so mit der Zeit, nachdem ich mich auch von meinem Ex-Freund getrennt habe. Da habe ich den Song nämlich richtig häufig gehört und habe irgendwie das so Gefühl, dass mich so Billie Eilish richtig durch die Phase so durchgebracht hat. Boah, also es war schon echt ganz schön schlimm, aber irgendwie das Lied hat mir immer geholfen, einfach so weiterzudenken und nicht zu denken, dass das Leben jetzt vorbei ist, sondern

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0: Hallo ihr Lieben, wir haben jetzt 5 vor 1.
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0: Bei den Temperaturen lüften, das ist ja immer so eine Sache, Fabian Flemmer.
2: Ja, in der Umgebung von Wegberg, da sollten die Fenster wegen eines Feuers gerade sowieso besser geschlossen bleiben.
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2: In Wegberg Petersholz brennt es seit heute Morgen. Im Bereich eines Schrottplatzes steht eine Halle in Flammen. In dem Gebäude sind wohl unter anderem Gasflaschen gelagert, deswegen ist es zu Explosionen gekommen. Über die Warn-App Nina ist eine Warnung wegen Geruchsbelästigung rausgegangen. Das gilt für den Bereich Wegberg, Wassenberg und Heinsberg. Gesundheitsgefahr, die bestehe nicht, aber Türen und Fenster sollten geschlossen bleiben. Zur Brandursache gibt es noch keine Informationen. Die Feuerwehr ist im Einsatz. In Monschau ist es heute Morgen zu einem tödlichen Unfall gekommen. Ein Autofahrer ist von der Straße abgekommen. Die Eupener Straße bleibt wegen dieses Unfalls noch gesperrt. Betroffen ist der Bereich zwischen Kirchensteinweg und Bärenburg. Wie lange die Sperrung bestehen bleibt, ist gerade noch nicht abzusehen. Weil ein Unfallaufnahmeteam aus Köln vor Ort ist, wird das aber wohl noch eine Zeit dauern. Ein steigendes Renteneintrittsalter, ein Teil der Beiträge am Aktienmarkt anlegen, mehr Menschen, die in die Rentenkasse einzahlen. Die Rentenkommission der Bundesregierung hat insgesamt 30 Vorschläge, wie die Rente zukunftssicher gemacht werden kann. Die Rentenreform, die gilt als eines der größten Reformvorhaben der Bundesregierung. Am Dienstag sollen die Vorschläge dann jetzt offiziell präsentiert werden. Unter anderem wird die Kommission wohl vorschlagen, das Rentenalter ab 2042 um ein halbes Jahr pro Jahrzehnt zu erhöhen. Dazu soll die Rente mit 63 wegfallen und ein Teil der Rentenbeiträge soll am Aktienmarkt angelegt werden. Dadurch erhofft man sich Erträge, mit denen das Rentenniveau stabil gehalten werden kann. Und künftig sollen zum Beispiel auch Abgeordnete aus dem Bundestag in die Rentenkasse einzahlen. Minijobs, die von Beiträgen für die Rentenkasse befreit sind, soll es außerdem nur noch für Schüler geben. Der Bund hat Bediensteten an mehreren Orten im Ausland über Monate hinweg zu viel Geld gezahlt. Insgesamt 5 Millionen Euro sind zu viel überwiesen worden, das hat das Auswärtige Amt bestätigt. Der Grund dahinter, ein Dienstleister berechnet, was die Bundesbediensteten im Ausland bekommen, unter anderem auf der Basis, wie teuer das Leben vor Ort ist. Und da ist wohl ein Fehler passiert. Zurückfordern kann der Bund die zu hohen Zuschläge nicht. Es soll versucht werden, die entstandenen Kosten vom Dienstleister zurückzufordern. Deutschland hat 2:1 gegen die Elfenbeinküste gewonnen und ist damit Gruppensieger. Und der zweite Sieg im zweiten Spiel, der könnte nochmal richtig pushen, sagt Matchwinner Dennis Undaff.
3: Ich glaube, nach einem Sieg fühlt jeder sich nochmal einen Tick besser. Und das zeigt, okay, der Druck vom ersten Spiel war weg, weil ich glaube, die letzten zwei Turniere waren nicht so gut oder sind wir nicht so gut gestartet. Und jetzt sind wir top in die WM gestartet und ich glaube, es ist ein gutes Zeichen gewesen. Und nach Siegen ist wie in der Liga, dann ist alles einfacher, ist alles auf einmal witziger. Deswegen, wie gesagt, wir freuen uns, aber der Fokus geht weiter.
2: Ja, die letzten beiden Turniere sind nicht gut gelaufen, das ist noch positiv ausgedrückt. Im letzten Spiel der Gruppenphase trifft Deutschland dann jetzt am Donnerstagabend auf Ecuador. Auch die Niederlande konnte ihr Spiel gestern Abend bei der WM gewinnen. Gegen Schweden haben sich die Niederländer klar mit 5:1 durchgesetzt. Belgien ist heute Abend dran, es geht ab 9 Uhr gegen Iran.
0: Wir warten weiterhin darauf, dass die ersten Städte heute die 30-Grad-Marke knacken. Bei euch in Oberbruch und Alsdorf sind wir gerade bei 28 Grad. Dazu gibt's heute einen richtig schwülen Tag bei uns. Das sind auch immer mal wieder Wärmegewitter möglich. Also nehmt mal zur Sicherheit wirklich einen Schirm mit, wenn ihr länger draußen seid. Ansonsten gibt's aber ganz, ganz viel Sonne und nur so ein paar kleine harmlose Dekowölkchen, die durchziehen. 33 Grad heute in der Spitze. Und genauso geht's dann morgen auch weiter mit noch mehr Sonne. Wir kommen dann sogar relativ trocken durch den Tag und die Temperatur halten sich.
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0: Wir haben einmal die A44 Aachen Richtung Mönchengladbach. Zwischen Kreuz Jackerath und dem Kreuz Holz besteht aktuell Gefahr durch Gegenstände auf dem linken Fahrstreifen. Fahrt da vorsichtig. Dann ein Stau auf der A4 Herlen Richtung Aachen. Am Grenzübergang Fettschau dauert es gerade wieder 10 Minuten länger für euch. Und dann ist noch viel los in Eschweiler-Dürwiß auf der Alsdorfer Straße Richtung Alsdorf. Aktuell 10 Minuten plus.
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0: 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Teure Fotos gibt's in Aachen auf der Trierer Straße, in Hückelhofen auf der Grunewaldstraße und in Stolberg auf dem Schlossberg. Achtung, da ist auch eine 30er-Zone. Danke an Marina, Anton und Hubert. Alle weiteren Blitzer könnt ihr auch nachschauen in der 100,5 App und mich natürlich informieren über weitere Blitzer, Staus und Verkehrsstörungen, die ihr hier so seht. Dann warnen wir gemeinsam die anderen. 01578 212 1005 ist unsere WhatsApp-Nummer.
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0: Hallo, grüß euch und guten Tag. Wir probieren uns irgendwie abzukühlen heute, ne? Viel trinken hilft. Und ich habe ja mal gehört, dass man bei so einem Wetter eigentlich ein heißes Getränk trinken soll, weil der Körper dann versucht, sich von innen wieder auszugleichen und runterzukühlen. Klingt absolut logisch, auch wenn das stimmt. Ganz ehrlich, ich trinke bei 30 Grad im Schatten bestimmt keinen Tee, höchstens einen Eistee. Nach drei Hits am Stück sprechen wir noch über das neue und erste Album von Mal Smith, diese Woche frisch rausgekommen. Mein Name ist Max Schlösser. Heute nicht das Eincremen vergessen, ne? Und nehmt euch auch eine Kopfbedeckung mit raus, es ist wirklich heiß.

0: Leonie bringt richtig frische Vibes in diesen, ja, Sonntag, wo die Luft ein bisschen steht. Hallöchen zusammen, hier ist 100,5 das Hitradio. Das war eine ganz besondere Woche für Miles Smith. Said, oh, hi, nice. Seit Freitag ist sein Debütalbum draußen und das muss ja, glaube ich, so eine unglaublich krasse Erfahrung sein, ja, wenn du deine erste Platte plötzlich im Laden stehen siehst. Das ist eine Erfahrung, die haben Ed Sheeran, Louis Capaldi und Bono von U2 schon lange hinter sich. Warum sage ich jetzt gerade die drei? Ja, mit denen war Miles Smith vor seinem Album-Release was trinken. Er wusste nur nichts davon. Eigentlich war er nämlich nur mit seinem Freund Ed Sheeran verabredet, aber als Miles dann in die Kneipe kam, saßen da eben auch die beiden anderen. Und da bist du erstmal erschlagen, ne? Neben solchen Weltstars zu sitzen, aber Miles Smith hatte eine Lösung dafür.
1: Yeah, it's crazy, but it's...
2: Es ist verrückt und auch lustig, wie schnell du dich mit jemandem anfreunden kannst nach 5 Guinness. Das kann ich nur jedem empfehlen. Wenn du Probleme hast, das Eis zu brechen, trink einfach ein paar Guinness und ihr werdet beste Freunde.
0: Ja, den Rat nehme ich auf jeden Fall mal mit. My Mess, My Heart, My Life heißt auf jeden Fall sein neues Album. Hören wir jetzt den Track Heaven draus, neu auf 100,5 das Hitradio.

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3: Hallo 100,5 Revier, wir haben jetzt 2:05 und ich habe eine Warnmeldung für euch von der A44 Aachen Richtung Mönchengladbach. Zwischen dem Kreuz Jackerath und dem Kreuz Holz besteht aktuell Gefahr durch Gegenstände auf dem linken Fahrstreifen, passt da auf. Dann habe ich einen Stau für euch von der A4 Herlen Richtung Aachen am Grenzübergang Fettschau, dauert es mal wieder 10 Minuten länger für euch. Und dann noch ein lokaler Hinweis, zwischen Altenhofen und Eschweiler sind gerade einige Straßen gesperrt, da findet der Inneland-Triathlon statt. Betroffen sind unter anderem die Altenhovener, die Burheimer und die Jülicher Straße. An einigen Stellen staut es sich da auch schon. Am besten meidet ihr das Gebiet weiträumig. Allen unterwegs eine gute Fahrt.
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3: 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Blitzen haben wir in Aachen auf der Trierer Straße und nochmal in Aachen auf der Lütticher Straße. Dann gibt es noch teure Fotos in Hökelhofen auf der Grunewaldstraße. Und Hubert hat noch einen Stolbergenblitzer gesehen auf dem Schlossberg. Achtung, da ist 30er-Zone. Ansonsten auch noch vielen lieben Dank an Anton, Marina und Gerd fürs Durchgeben. Alle Blitzen könnt ihr nachschauen in der 100,5 App und mich hier direkt im Studio anrufen, um ihr weitere Blitzen durchgeben. 0180 501 0055 ist die 100,5 Hotline.
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3: Mit Max Schlösser. Ich hoffe, ihr habt einen Pool aufgebaut an diesem Hitzesonntag. Kühlt euch schön ab. Vielleicht auch jetzt mit Holly Humberstone, To Love Somebody.

Huntrix mit Golden. Auf 100,5 das Hitradio. Hallo zusammen. Weiter geht's mit neuer Musik am Sonntag. Da habe ich jetzt einen DJ für euch. Der ist hier am Sonntag immer mal wieder dabei. Felix Jähn. Im neuen Hit geht es um etwas, das einige von uns schon mal erlebt haben. Dieses süchtig machende Gefühl, diese süchtig machende Anziehungskraft in einer komplizierten Beziehung. Siren heißt der Track. Der Track startet erstmal schön reduziert und atmosphärisch und baut sich dann Stück für Stück auf. So wie in einer Toxic Relationship eben. Ist ein guter Song geworden, möchte ich euch jetzt nicht weiter vorenthalten. Die neue von Felix Jähn, Siren, macht euch einen schönen Sonntag.

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0: Tiesto für euch um 2:05. Hallo zusammen.
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0: Das könnte noch ein langer Sonntag in Wegberg werden, Fabian Flemmer.
2: Die Feuerwehr ist an einer brennenden Halle im Einsatz.
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2: Seit heute Morgen ist die Feuerwehr in Wegberg-Petersholz im Einsatz. Nach ersten Angaben der Feuerwehr brennt eine Halle im Bereich eines Schrottplatzes. Das Feuer ist heute Morgen von Passanten gemeldet worden, die viel Rauch gesehen haben. Die Löscharbeiten an der einsturzgefährdeten Lagerhalle werden wohl noch mehrere Stunden dauern. Über die Warn-App-Nina ist eine Warnung wegen Geruchsbelästigung für den Bereich Wegberg, Wassenberg und Heinsberg rausgegangen. Fenster und Türen sollten geschlossen bleiben, Gesundheitsgefahr bestehe aber nicht. Das Rentenalter erhöhen, ab 2042 um ein halbes Jahr pro Jahrzehnt. Das schlägt die Rentenkommission der Bundesregierung vor. Insgesamt geht es um 30 Vorschläge, um die Rente zukunftssicher zu machen. Die Kommission will die Vorschläge am Dienstag offiziell präsentieren. Unter anderem soll ein Teil der Rentenbeiträge künftig am Aktienmarkt angelegt werden. Mit den erhofften Erträgen soll das Rentenniveau langfristig stabil werden. Dazu sollen in Zukunft auch mehr Menschen in die Rentenkasse einzahlen, zum Beispiel auch Abgeordnete aus dem Bundestag. Die Rentenreform ist eines der größten Reformvorhaben der Bundesregierung. Und passend zu dem Thema, gut die Hälfte der Menschen in Deutschland legt Privatgeld für das Alter zurück. Das zeigt eine aktuelle Umfrage. Viele Menschen sind sich sicher, die gesetzliche Rente wird bei mir nicht ausreichen, um Lebenshaltungs- und Fixkosten zu decken. Deswegen legen einige Geld fürs Alter in einem Sparbuch oder in Aktien an. Im Durchschnitt hat die Zahl der Hitzetage in Deutschland zugenommen. Das zeigen Zahlen des Deutschen Wetterdienstes. Das sind Tage, an denen die höchste Temperatur auf über 30 Grad steigt. Und in Zukunft dürfte es wohl auch noch mehr davon geben. Damit rechnet das Umweltbundesamt. In den letzten Jahren gibt es immer mehr Jahre, in denen es mehr als 10 Hitzetage gegeben hat. Das sind bis vor etwa 10 Jahren noch seltene Ausnahmen gewesen. Wegen der Hitze gibt es auch gerade wieder eine Warnung vom Deutschen Wetterdienst. Auch für das 100,5 Revier wird vor der Hitze bis morgen Abend gewarnt. Es ist der 4. Tag in Folge, an dem es eine Warnung wegen der Hitze gibt. Tödlicher Unfall in Monschau. Auf der Eupener Straße ist heute Morgen ein Autofahrer von der Fahrbahn abgekommen. Bei dem Unfall ist er ums Leben gekommen. Die Eupener Straße ist wegen des Unfalls noch voll gesperrt. Betroffen davon ist der Bereich zwischen Kirchensteinweg und Bärenburg. Die Sperrung könnte auch noch eine Zeit lang dauern. Ein Unfallaufnahmeteam aus Köln ist vor Ort. Und es könnte ein perfektes WM-Wochenende für das gesamte 100,5 Revier werden. Nachdem die Niederlande und Deutschland ihre Gruppenspiele gestern Abend gewonnen haben, ist heute Abend Belgien dran. Die Belgier müssen ab 9 Uhr gegen Iran. Nach dem Unentschieden von Belgien im ersten Spiel gegen Ägypten wäre ein Sieg jetzt wichtig. In der belgischen Gruppe haben gerade alle Teams genau einen Punkt.
0: Ich habe gerade eine WhatsApp von Silvia bekommen aus Kettenis. Die hat mir geschrieben, hey, bei uns sind die 30 Grad aber schon geknackt. Sie sind sogar bei 31 Grad. Damit herzlich willkommen im 30-Grad-Club. Waldfeucht und Laurensberg sind kurz davor mit 29 Grad. Heute bleibt es auf jeden Fall den ganzen Tag richtig schwül. Hin und wieder kann auch mal ein Wärmegewitter durchziehen. Ansonsten gibt es aber viel Sonne und nur ein paar harmlose Wölkchen. Das Ganze bei höchstens 33 Grad. Morgen geht es dann ähnlich weiter mit noch mehr Sonne. Es bleibt auch größtenteils trocken und die Temperaturen halten sich.
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0: Wir starten mit einer Warnmeldung von der A44 Aachen Richtung Mönchengladbach. Zwischen dem Kreuz Jackerath und Kreuz Holz besteht Gefahr durch Gegenstände auf dem linken Fahrstreifen. Passt da auf. Dann habe ich einen Stau für euch auf der A4 Herlen Richtung Aachen. Am Grenzübergang Fettschau staut es sich Richtung Deutschland. Mal wieder 10 Minuten plus für euch. Und dann ist noch viel los. Zwischen Aldenhoven und Eschweiler sind gerade einige Straßen gesperrt. Da findet der Indeland-Triathlon statt. Betroffen sind unter anderem die Aldenhovener, die Burheimer und die Jülicher Straße. An einigen Stellen staut es sich auch. Wenn ihr könnt, meidet ihr das Gebiet am besten weiträumig. Allen unterwegs, macht die Klimaanlagen an und eine gute Fahrt.
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0: 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Blitzer haben wir in Hückenhoven auf der Grunewaldstraße. Den haben ganz viele von euch gesehen. In Stolberg werdet ihr auf dem Schlossberg geknipst. Da ist 30er-Zone. Danke an Hubert. Und dann hat Gerd noch einen Blitzer in Aachen auf der Lütticher Straße entdeckt. Auch dir danke. Alle Blitzen findet ihr ansonsten auch in der 100,5 App. Und warnt gerne die anderen, wenn ihr was seht, per WhatsApp an die 01578 212 1005.
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0: Tag zusammen, jetzt ist ja so eine Zeit, ne? Da bleiben wir am besten in der schattigen Bude, oder? Draußen steht auf jeden Fall eine Hitzewand, sobald wir die Tür aufmachen. Der Hund hat auch nicht wirklich Bock auf die Gassi-Runde. Aber falls ihr raus müsst, ja, dann denkt an Wasser, Sonnencreme und Kappe. Die heilige Dreifaltigkeit für die heißen Sommertage. Dann jetzt doch lieber schön auf dem Sofa entspannen, ne? Bloß nicht bewegen und heute Abend dann den Grill anschmeißen. Obwohl, na, bei den Temperaturen grillt sich das Würstchen auf dem Teller wahrscheinlich auch von selbst. Mein Name ist Max Schlösser. Schön, dass ihr mit dabei seid. Jetzt Taylor Swift für euch. Tanzt nicht zu sehr, ja?

0: Euer Soundtrack für den Sommer kommt von Kamerad Be Mine auf 100,5 das Hitradio.
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0: 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Und zusammen liefern sie mit Huntrick-Sängerin EJ ganz großes WM-Kino für die Ohren. 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
3: Hallo, 100,5 Revier. Um 5 vor halb 3 habe ich zwei Meldungen für euch. Wir starten mit der A4. Herrlich.

0: in Richtung Aachen. Da staut es sich mal wieder am Grenzübergang Vetschau Richtung Deutschland. 10 Minuten plus da aktuell. Und dann habe ich noch eine lokale Meldung. Zwischen Aldenhoven und Eschweiler sind gerade einige Straßen gesperrt. Da findet der Indeland-Triathlon statt. Betroffen sind unter anderem die Aldenhovener und die Burheimer Straße und die Straße zum Hagelkreuz. An einigen Stellen staut es sich auch schon. Am besten, ihr meidet das Gebiet und das Ganze dauert auch noch bis heute in den frühen Nachmittag. Allen unterwegs eine gute Fahrt.
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0: 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Dann warnen wir euch mal vor. Blitzer gibt es in Aachen auf der Trierer Straße und nochmal in Aachen auf der Lütticher Straße. Dann haben wir noch einen stehen in Hückelhoven auf der Grunewaldstraße und Hubert hat einen in Stolberg durchgegeben auf dem Schlossberg. Da ist 30er-Zone. Außerdem noch Danke an Marina, Gerd und Anton fürs Durchgeben. Alle Blitzen könnt ihr auch nachschauen in der 100,5 App und mir weitere Dinge durchgeben, die ihr so unterwegs seht. Zückt das Handy, schickt mir eine kurze Sprachnachricht per WhatsApp an die 01578 212 1005.
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Harry Styles. Er kann's noch, oder? Richtiger Banger. American Girls für euch. Ich grüße euch. Jetzt gibt's wieder neue Musik aus Deutschland. Genauer gesagt aus Berlin. Vom DJ-Duo You Not Us. Bekannt geworden sind sie mit großen Dance-Pop-Hymnen und genau dahin wollen sie wieder zurück mit ihrer neuen Single Flipside. Die 2000er OGs unter euch, ja, die werden sich bei dem Song jetzt gleich vielleicht denken, irgendwie kommt mir das bekannt vor. Tja, das liegt daran, dass You Not Us sich bei DJ Daddy aus dem Jahr 2000 bedient haben. Ja, neuer Text, neues Gewand und schon haben wir einen modernen Sommerhit jetzt für euch am neuen Musiksonntag auf 100,5, das Hitradio You Not Us Flipside.

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0: 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Und wir taken euch jetzt in die Nachrichten um 5 vor 3.
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0: Gute Nachrichten aus Wegberg, Fabian Flemmer.
2: Die Feuerwehr, die packt jetzt so langsam zusammen. Seit heute Morgen waren die Feuerwehrleute im Einsatz.
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2: Heute Morgen ist in Wegberg Petersholz ein Feuer in einer Halle ausgebrochen. Passanten hatten sich gemeldet, weil sie viel Rauch gesehen haben. Der Brand hat bei der Feuerwehr einen Großeinsatz ausgelöst. Unter anderem sind in der Halle Gasflaschen explodiert. Nach Stunden mit Löscharbeiten konnten dann jetzt eben Entwarnung gegeben werden. Die Feuerwehr beendet ihren Einsatz vor Ort. Auch über die Warn-App Nina ist gerade eben eine Entwarnung reingekommen. Da hat es ja von heute Morgen an die Meldung über Geruchsbelästigung für das Gebiet Wegberg, Wassenberg und Heinsberg gegeben. Gesundheitsgefahr, die bestand aber nicht. Zur Brandursache gibt es jetzt noch keine Informationen. Die Rentenkommission der Bundesregierung hat insgesamt 30 Vorschläge ausgearbeitet, wie die Rente zukunftssicher werden kann. Die Rentenreform, die gilt als eines der größten Reformvorhaben der Bundesregierung. Am Dienstag sollen die Vorschläge dann auch offiziell präsentiert werden. Unter anderem wird die Kommission wohl vorschlagen, das Rentenalter ab 2042 um ein halbes Jahr pro Jahrzehnt zu erhöhen. Dazu soll die Rente mit 63 wegfallen und ein Teil der Rentenbeiträge soll am Aktienmarkt angelegt werden. Dadurch erhofft man sich Erträge, mit denen das Rentenniveau dann stabil gehalten werden kann. Und künftig sollen zum Beispiel auch Abgeordnete aus dem Bundestag in die Rentenkasse einzahlen und Minijobs, die von Beiträgen für die Rentenkasse befreit sind, die soll es nur noch für Schüler geben. Kritik gibt es unter anderem jetzt schon von Verdi-Chef Wernicke, obwohl die Vorschläge noch nicht offiziell präsentiert wurden. Trotz mancher guter Vorschläge würden die Pläne der Kommission im Kern an der Lebenswirklichkeit der arbeitenden Menschen vorbeigehen. In Monschau ist es heute Morgen zu einem tödlichen Unfall gekommen. Ein Autofahrer ist von der Straße abgekommen. Die Eupener Straße bleibt wegen des Unfalls auch gerade noch gesperrt. Betroffen davon ist der Bereich zwischen Kirchensteinweg und Bärenburg. Wie lange die Sperrung bestehen bleibt, das ist noch immer nicht ganz abzusehen. Weil ein Unfallaufnahmeteam aus Köln vor Ort ist, wird das Ganze wohl noch etwas länger dauern. Einige Bedienstete des Bundes im Ausland haben über Monate hinweg zu viel Geld bekommen. Hintergrund ist ein Berechnungsfehler. Ein Dienstleister berechnet, was die Bundesbediensteten im Ausland bekommen, unter anderem danach, wie teuer das Leben vor Ort ist. Scheinbar hat es dabei aber einen Fehler gegeben. Von Juli 2025 bis Juni 2026 jetzt hat der Bund deswegen insgesamt 5 Millionen Euro zu viel überwiesen. Zurückfordern kann der Bund die zu hohen Zuschläge wohl nicht. Es soll geprüft werden, die entstandenen Kosten vom Dienst zurückzufordern. Nachdem die Niederlande und Deutschland ihre zweiten Gruppenspiele bei der WM gewonnen haben, kann Belgien heute nachziehen. Die Belgier müssen heute Abend ab 9 Uhr gegen Iran. Nach dem Unentschieden im ersten Spiel gegen Ägypten steht Belgien bereits jetzt unter Druck, einen Sieg einzufahren.
0: Und da haben wir sie, weitere Städte im 30-Grad-Club. Monschau und Aldenhoven sind drin. Und ansonsten bleibt es auch heute richtig schwül bei uns. Wärmegewitter sind möglich, die bringen aber auch nicht ganz so viel Abkühlung. Ansonsten gibt es viel Sonne, so ein paar kleine Dekowölkchen, die durchziehen bei höchstens 33 Grad. Morgen geht es dann sehr ähnlich weiter. Es wird sogar noch eine Ecke trockener und die Temperaturen halten sich.
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0: Da haben wir einmal die A4 Herlen Richtung Aachen am Grenzübergang Fettschau, wieder 10 Minuten plus Richtung Deutschland. Und dann noch einmal sondern zwischen Aldenhoven und Eschwerder sind gerade einige Straßen gesperrt. Da findet der Indeland-Triathlon statt. Betroffen sind unter anderem die Aldenhovener und die Burheimer Straße und die Straße zum Hagelkreuz. An einigen Stellen staut es sich am besten umfahrt ihr das Gebiet weiträumig. Das Ganze dauert heute noch bis zum frühen Nachmittag. Ich wünsche euch auf jeden Fall eine gute Fahrt.
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0: 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Einen Blitzer haben wir in Simmerath auf der Ruhrberger Straße, dann noch einmal in Hückelhoven auf der Grunewaldstraße. In Stolberg gibt es teure Fotos auf dem Schlossberg in der 30er-Zone und Gerd hat uns eben noch einen Blitzer in Aachen gemeldet in der Lütticher Straße. Ebenfalls noch Danke an Anton und Hubert und Marina fürs Durchgeben. Alle Blitzen findet ihr ansonsten auch in der 100,5 App. Und ihr könnt natürlich zum schnellsten Blitzreporter werden. Das geht ganz einfach. Mir einfach eine WhatsApp schicken mit dem Blitzer, den ihr gerade gesehen habt. 01578 212 1005.
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0: Mit Max Schlösser. Tag zusammen und willkommen zum neuen Musiksonntag auf 100,5. Das Hitradio. Einige von euch stehen ja gerade mit Kaltgetränk und Sonnencreme Lichtschutzfaktor 2000 auf dem Pink-Pop-Festival in der Sonne. Gönnt euch, sage ich. Gleich schalten wir nochmal rüber nach Landgraf auf Festivalgelände. Vorher 3 Hits am Stück. Und den Anfang macht jetzt Alle Farben mit.
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0: Genau.

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Teddy Swims mit Mr. Know-It-All.

0: Im Pool, auf dem Liegestuhl oder einfach nur auf dem Sofa. Ihr hört 100,5 das Hitradio am Sonntagnachmittag. Hallöchen zusammen. Und heute ist auch der letzte Tag von einem der größten Festivals im 100,5 Revier. Das Pink Pop, Sarah Larsson, 21 Pilots und The Cure. Sie alle haben schon performt in Landgraaf in den letzten Tagen. Heute Abend gibt es dann noch die Foo Fighters. Es ist zwar heiß da draußen, aber das hält euch nicht vom Festival fern.
1: Sehr warm, aber sehr schön. Ja, sehr gut.
2: Ganz relaxte Atmosphäre. Hier ist keiner irgendwie aggressiv oder wild oder was. Jeder ist entspannt.
3: Einfach die verschiedenen Bands hören. Das ist ja auch das Schöne, dass nicht nur eine Gruppe ist, sondern dass es verschiedene Bühnen gibt, verschiedene Bands und dass man hier und da sich was angucken kann.
4: Foo Fighters.
5: 21 Pilots.
6: Electric Cowboys.
7: Tatsächlich kenne ich nur The Cure und ich freue mich auf Franz Ferdinand.
8: Da hinten ist so ein Desperados-Zelt. Da wäre ich besser aufgehoben gewesen.
0: Auf dem Pink Pop findet sich dann doch für jeden was. Die Foo Fighters spielen heute um 22 Uhr. Ihr hört sie aber jetzt schon bei uns auf 100,5 das Hitradio mit ihrem Hit Wheels. Und dann gönnt euch den schönen Sonntag, cremt euch nochmal gut ein für die letzten Sonnenstunden.

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6: Hallo 100,5 Revier, wir haben jetzt 4:05 und ich habe noch eine Meldung für euch von der A4 Herlen Richtung Aachen am Grenzübergang Fettschau mal wieder 5 Minuten plus Richtung Deutschland. Ansonsten eine gute Fahrt.
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0: Radio. Blitzen haben wir in Simmerath auf der Ruhrberger Straße, dann nochmal in Hückelhoven auf der Grunewaldstraße. In Stolberg gibt's teure Fotos auf dem Schlossberg in der 30er-Zone und dann haben wir noch einen Blitzer in Aachen auf der Lütticher Straße. Danke an Anton, Marina, Hubert und Gerd fürs Durchgeben. Alle Blitzen findet ihr ansonsten auch in der 100,5 App und ihr könnt mir immer noch Blitzen durchgeben. Helft mir dabei, die anderen zu warnen per WhatsApp, ganz einfach an die 01578 212 1005.
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0: Mit Max Schlösser und jetzt Alex Warren für euch, Fever Dream. Ich hoffe, ihr genießt den Sonntag.

Taylor Swift am Sonntagnachmittag für euch. Schön, dass ihr mit dabei seid. Hier ist 100,5 das Hitradio. Jetzt muss ich mal ganz kurz hier noch ein Knöpfchen drücken, damit wir ein bisschen Hintergrundmusik haben. Schaut mal hier, Zauberei. Aha, so. Hat euch eigentlich schon mal jemand gesagt, dass ihr gut genug seid, ja? So perfekt wie ihr seid, kein Problem, das übernehmen ab jetzt Shireen David, Kitschkrieg und Blumengarten für euch. Die haben bereits vor 3 Wochen einen Song rausgebracht, auf Deutsch, der aber gerade international viral geht. Du bist gut genug. Der Refrain klingt gewöhnungsbedürftig, aber genau deshalb geht er auch so ab. Auf Social Media gibt es jede Menge Videos mit dem Song und seit diesem Wochenende steht er auch an der Spitze der deutschen Charts. Viele Menschen aus anderen Ländern verstehen den Text aber auch zeitweise falsch, ne? Ist so ein bisschen wie bei uns damals diese Agathe Bauer Songs und singen dann einfach was komplett anderes. Statt du bist gut genug zum Beispiel du bist gut genug, das geht gerade in der englischsprachigen Bubble rum. Auf jeden Fall eine verrückte Story rund um den Song und ein verrückter Song. Können wir jetzt mal reinhören, dann wisst ihr auch, was eure Kids da seit 3 Wochen vor sich hinsingen.

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0: Jessie J für euch um 5 vor 4.
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0: Nach und nach wird in Wegberg abgebaut, Fabian Flemmer.
2: Die Feuerwehr, die ist stundenlang im Einsatz gewesen.
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2: Heute Morgen ist in einer Lagerhalle in Wegberg-Petersholz ein Feuer ausgebrochen. Passanten hatten sich gemeldet, weil sie viel Rauch gesehen haben. Bei der Feuerwehr hat das einen Großeinsatz ausgelöst. Über mehrere Stunden hinweg sind die Feuerwehrleute im Einsatz gewesen. Über die Warn-App Nina hat es eine Meldung über Geruchsbelästigung für das Gebiet Wegberg, Wassenberg und Heinsberg gegeben. Gegen 2:30 dann aber die Entwarnung über die Nina-App und auch die Feuerwehr hat uns mitgeteilt, dass jetzt abgebaut wird. Zur Brandursache gibt es noch keine Informationen, für die Bevölkerung bestand aber keine Gefahr. Die Rentenkommission der Bundesregierung hat insgesamt 30 Vorschläge gemacht, um die Rente zukunftssicher zu machen. Die Kommission, die will die Vorschläge am Dienstag offiziell präsentieren. Schon heute gibt es aber Infos darüber. Einer der Vorschläge, das Rentenalter erhöhen ab 2042 um ein halbes Jahr pro Jahrzehnt. Daneben soll unter anderem ein Teil der Rentenbeiträge künftig am Aktienmarkt angelegt werden. Mit den erhofften Erträgen soll das Rentenniveau langfristig stabilisiert werden. Dazu sollen in Zukunft auch mehr Menschen in die Rentenkasse einzahlen, zum Beispiel auch Abgeordnete aus dem Bundestag. Die Rentenreform ist eines der größten Reformvorhaben der Bundesregierung. Nach dem schweren Unfall heute Morgen in Monschau ist die Eupener Straße weiterhin auf einem Stück komplett gesperrt. Ein Autofahrer ist heute Morgen von der Fahrbahn abgekommen. Bei dem anschließenden Unfall ist er gestorben. Betroffen von der Sperrung ist der Bereich zwischen Kirchensteinweg und Bärenburg. Die genaue Unfallursache soll noch ermittelt werden. Auch ein Unfallaufnahmeteam aus Köln ist vor Ort. Der Bund hat Bediensteten an mehreren Orten im Ausland über Monate zu viel Geld gezahlt. Insgesamt 5 Millionen Euro sind zu viel überwiesen worden, das hat das Auswärtige Amt bestätigt. Der Grund dahinter? Ein Dienstleister berechnet, was die Bundesbediensteten im Ausland bekommen. Unter anderem auf Basis, wie teuer das Leben vor Ort ist. Und da ist wohl ein Fehler passiert. Zurückfordern kann der Bund diese zu hohen Zuschläge jetzt nicht. Es soll versucht werden, die entstandenen Kosten vom Dienstleister zurückzufordern. Ja, gerade an einem Tag wie heute ärgerlich. Das Freibad Hangeweier in Aachen muss früher zumachen. Wie die Stadt vor dem Wochenende schon mitgeteilt hat, fehlt es in den städtischen Schwimmbädern weiterhin an Personal. Deswegen wird das Freibad heute bereits um 6:30 zumachen.
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2: Es könnte ein sehr erfolgreiches WM-Wochenende für das ganze 100,5-Revier werden. Belgien ist heute Abend gegen Iran gefordert. Die Daumen sind gedrückt, dass es beim Public Viewing, unter anderem in Eupen, genauso gut läuft wie beim Public Viewing gestern Abend in Hückeloven beim Sieg von Deutschland gegen die Elfenbeinküste.
3: Die Stimmung ist sehr gut, hat sehr viel Spaß gemacht. Ein hitziges Spiel gewesen bis zum Schluss.
4: Ja, erleichtert, ne, würde ich mal sagen. Also war eigentlich erwartet, körperlich starker Gegner. Und ich hoffe, dass jetzt die Erkenntnis der Einwechslungen die Startaufstellung fürs nächste Spiel widerspiegelt.
5: Wir sind glücklich, dass wir
6: Super
5: gewonnen
6: Spiel,
5: haben.
6: Auf jeden Gott Fall. Sei Dank.
2: Ja, auch die Niederlande konnte gestern schon gegen Schweden mit 5:1 gewinnen. Anpfiff beim Spiel Belgien gegen Iran ist dann heute Abend um 9 Uhr.
0: Scheifendal hat die 30 Grad geknackt, genauso Herzogenrath, da haben wir sogar 31 Grad. Heute bleibt es aber den ganzen Tag leider richtig schwül. Es kann auch immer mal wieder so ein kleines Hitzegewitter durchziehen. Ansonsten bekommen wir aber sehr, sehr viel Sonne und ein paar kleine Wölkchen dazu. Das Ganze bei 33 Grad heute in der Spitze. Und morgen geht es dann sehr ähnlich weiter. Es gibt sogar noch mehr Sonne. Wir kommen relativ trocken durch den Tag und die Temperaturen halten sich bei 33 Grad.
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0: Ja, das geht jetzt aber ganz schnell. Nicht mehr so viel los am Sonntagnachmittag. Kommt gut ans Ziel.
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0: Die gibt's natürlich immer zuerst auf 100,5, das Hitradio. Teure Fotos werden noch gemacht in Hückelhoven, auf der Grunewaldstraße, in Stolberg auf dem Schlossberg. Achtung, da ist eine 30er-Zone. Und dann nochmal in Aachen auf der Lütticher Straße. Danke an Anton, Hubert und Gerd fürs Durchgeben. Alle Blitzen findet ihr ansonsten auch jederzeit in der 100,5-App. Jetzt muss ich mal ganz kurz schauen, wie es hier weitergeht. Ach ja, so ihr Lieben, wir sind durch. Ich habe Feierabend. Das waren 6 Stunden neue Musik am Sonntag für euch. Mein Kopf ist jetzt langsam so ein bisschen Fritte und ich freue mich auf Chillen im Garten. Ich hoffe, ihr tut es mir gleich. Jetzt die 100,5 Top 20 Chartshow für euch mit Enrico Ostendorf. Mein Name ist Max Schlösser. Macht euch noch einen schönen restlichen Sonntag und viel Erfolg gleich an die belgische Nationalmannschaft. Ihr packt das. Ich sag bis nächste Woche. Ciao!
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6: Hallihallo, herzlich willkommen zu den Top 20 Hörercharts. Heute wird's mal so richtig spannend, denn wir haben eine neue Nummer 1. Teddy Swims wurde vom Chartthron geschubst. Außerdem warten vier brandneue Hitvorschläge auf eure Stimmen. Mit dabei Chaka Khan, Snoop Dogg, Ray Dalton, You Not Us und Clean Bandit. Hier sind eure Top 20 der Woche. Los geht's!
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6: Fever Dream, Alex Warren auf Platz 3. American Girls, Harry Styles letzte Woche noch auf 2. An der Chartspitze und wird heute abgelöst, Teddy Swims, Mr. Now It All.
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6: Der brandneue Song von Taylor Swift hat's in die Charts geschafft. Kommt hier gleich auf Platz 19, I Knew It, I Knew You.
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6: Das hier ist So Easy von Olivia Dean

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1: Sie hat schon ordentlich was auf dem Buckel. 50 Jahre Bühnenerfahrung. Ganz viele Hits, wie zum Beispiel diesen hier. Ain't Nobody. Das ist Chaka Khan. Und da gibt es tatsächlich einen neuen Song von ihr. Gemeinsam mit Snoop Dogg. Boogie's in my soul. Hit-Tipp Nummer 1.

0: Golf. Doji und Lady Gaga gerade gehört mit Runaway auf Platz 17. Weiter geht's mit Dauerbrenner Kamrat, schon 5 Monate bei uns. Hug Yourself.
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3: Die Hits der Woche, es geht weiter mit Kygo, Khalid und Save My Love auf Platz 14, hier gleich nach Somber. Homebreaker.

Jetzt 34 Jahre zurück. 1992. Wie Pilze aus dem Boden sprießen massenweise Dance-Projekte in die Charts. Culture Beat, Snap, Captain Hollywood aus Nürnberg. Vorher hatte er mit der niederländischen Sängerin Nancy Coolen beim Projekt 24/7 diesen Hit.

Präsidenten der USA gewählt. Das Schweigen der Lämmer mit Anthony Hopkins und Jodie Foster bekam 1992 in L.A. 4 Oscars. Auch 92 RTL beginnt mit der Ausstrahlung der Seifenoper Gute Zeiten, Schlechte Zeiten. Sie übernimmt in den ersten 200 Folgen die Drehbücher ihres australischen Vorbilds The Restless Years. 1992, die Hamburger Gruppe Fettes Brot gründet sich. 3 Jahre später dann die ersten Erfolge, zum Beispiel mit... Der Sommer 92 kannte eigentlich nur einen Hit, 12 Wochen lang auf Platz 1 in Deutschland. Sweat, Alalalalalong. Inner Circle nannten sie sich. 2 Brüder aus Jamaika, gemeinsam mit dem damaligen Sänger der Band Carlton Coffey. Es blieb ihr einziger Welthit. 1992, heute vor 34 Jahren, an der Spitze...

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1: Hitvorschlag Nummer 2 in der Show, Go That High von Ray Dalton, seine brandneue Single. Und davor hatten wir Save Me Tonight auf Platz 12, David Guetta und Jennifer Lopez. In der nächsten Stunde die Plätze 10 bis 1. Die Chartspitze wird neu besetzt und wir hören neue Musik von Clean Bandit und You Not Us. Jetzt weiter mit Fast Boy, Beautiful Life.
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2: Halbzeit hier bei den Hörercharts der Woche. Ihr habt sie abgestimmt und euch gewünscht, die Top 20. Und wir sind schon bei
0: Platz 10.
2: Bebe Rexha, New Religion.

Hitvorschlag Nummer 3 kommt vielleicht dem einen oder anderen bekannt vor. Im Jahr 2000 war das schon mal ein Hit. Das französische Dance-Projekt Daddy DJ, gemeinsam mit dem etwas jüngeren DJ-Duo You're Not Us aus Berlin und die neue Version des 26 Jahre alten Titels Flipside.

0: Burgos. Seit 4 Wochen dabei, Repeated. Und es geht 7 Plätze aufwärts von 14 auf 7 für Ed Sheeran und Martin Garrix. Auch für One Republic geht es 2 Plätze weiter nach oben. Richtung Chartspitze, Need You Love, heute auf
1: Platz

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3: Die 20 meistgewünschten Songs der Woche und ihr habt sie abgestimmt im Internet auf unserer Homepage. Hier sind die Hörercharts mit American Girls von Harry Styles. Für ihn geht's drei Plätze abwärts.
2: Platz 5.

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0: Letzte Woche 3, heute hier auf 4, Alex Warren, Fever Dream.
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0: Es geht weiter aufwärts für Olivia Rodrigo. Drop Dead.
1: Platz 3.

0: hatten schon einige Nummer 1 Hits, zum Beispiel Rever Be. Die britische Band Clean Bandit war das, gemeinsam mit Big Pig, I Don't Wanna Hurt You. Unser letzter Hitvorschlag.
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0: Letzte Woche noch an der Chartspitze, heute hier abgerutscht, Mr. Know It All, Teddy Swims.
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1: Wir sind angekommen beim Chartthron. In dieser Woche am häufigsten gewünscht. Der wird uns wegen der WM noch einige Wochen verfolgen. Somit geht's 10 Plätze aufwärts bei uns hier. Dai Dai, Shakira und Burna Boy. Unsere neue Nummer 1.
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Felix Jähn und Cascada mit Boy, You Turn Me.

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Teddy Swims mit Mr. Know-It-All.

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1: 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Fast Boy mit Beautiful.

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